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1: Mit Imme Kasten. Fluggäste bekommen weiter ab 3 Stunden Verspätung Entschädigung. Mehrere EU-Staaten haben ihre Pläne in den Verhandlungen mit dem Parlament aufgegeben. Sie wollten erst ab 4 Stunden zahlen. Auch niedrigere Entschädigungen sind erst einmal vom Tisch. Zuvor hatte es jahrelange Verhandlungen darum gegeben. Es gibt wieder Hoffnung auf ein Ende des Iran-Krieges. Laut Pakistans Premier Sharif haben sich die USA und das Regime in Teheran auf die Endfassung einer Friedensvereinbarung geeinigt. Sein Land arbeite nun eng mit beiden Seiten zusammen, um die nächsten Schritte abzuschließen, schrieb Sharif auf X. Elon Musk ist der erste Billionär weltweit. Möglich macht das der größte Börsengang der Geschichte seines Raumfahrtunternehmens SpaceX. Der Konzern wurde auf einen Schlag zu einem der 10 wertvollsten Konzerne der USA. Das hat es so noch nicht gegeben, sagen Finanzexperten. Co-Gastgeber Kanada ist mit einem Unentschieden in die Fußball-Weltmeisterschaft gestartet. Die Partie gegen Bosnien-Herzegowina endete 1:1. Auch im Stadion in Toronto hat es zuvor eine Eröffnungsfeier gegeben. Nachher in der Nacht um 3 Uhr steigt dann auch der dritte Gastgeber dieser WM, die USA, ins Turnier ein, und zwar gegen Paraguay.
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1: Mit Imme Kasten. Guten Morgen. Fluggäste bekommen weiter ab 3 Stunden Verspätung Entschädigung. Mehrere EU-Staaten haben ihre Pläne

0: in den Verhandlungen mit dem Parlament aufgegeben. Sie wollten erst ab 4 Stunden zahlen. Auch niedrigere Entschädigungen sind erst einmal vom Tisch. Zuvor hatte es jahrelange Verhandlungen darum gegeben. Es gibt wieder Hoffnung auf ein Ende des Iran-Krieges. Laut Pakistans Premier Sharif haben sich die USA und das Regime in Teheran auf die Endfassung einer Friedensvereinbarung geeinigt. Sein Land arbeite nun eng mit beiden Seiten zusammen, um die nächsten Schritte abzuschließen, schrieb Sharif auf X. Elon Musk ist der erste Billionär weltweit. Möglich macht das der größte Börsengang der Geschichte seines Raumfahrtunternehmens SpaceX. Der Konzern wurde auf einen Schlag zu einem der 10 wertvollsten Konzerne der USA. Das hat es so noch nicht gegeben, sagen Finanzexperten. Co-Gastgeber Kanada ist mit einem Unentschieden in die Fußball-Weltmeisterschaft gestartet. Die Partie gegen Bosnien-Herzegowina endete 1:1. Auch im Stadion in Toronto hat es zuvor eine Eröffnungsfeier gegeben. Nachher in der Nacht um 3 Uhr steigt dann auch der dritte Gastgeber dieser WM, die USA, ins Turnier ein, und zwar gegen Paraguay.
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Felix Jähn und Cascada. Boy, you turn me.

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5: Mit Imme Kasten. Guten Morgen. Die USA haben nach eigenen Angaben mehrere Drohnen über der Straße von Hormus abgeschossen. Die von Iran gestarteten Drohnen hätten Handelsschiffe in der wichtigen Meerenge bedroht, heißt es von Seiten der USA. Was das für die Friedensbemühungen bedeutet, ist noch unklar. Erst gestern hatte Pakistan eine Einigung zwischen Washington und Teheran verkündet. Fluggäste bekommen weiter ab 3 Stunden Verspätung Entschädigung. Mehrere EU-Staaten haben ihre Pläne in den Verhandlungen mit dem Parlament aufgegeben. Sie wollten erst ab 4 Stunden zahlen. Auch niedrigere Entschädigungen sind erst einmal vom Tisch. Zuvor hatte es jahrelange Verhandlungen darum gegeben. Elon Musk.

0: ist der erste Billionär der Welt. Möglich macht das der größte Börsengang der Geschichte mit seiner Weltraumfirma SpaceX. Der Kurs ist zwischenzeitlich auf 175 Dollar pro Aktie nach oben geschossen. Das sind rund 30% mehr als der eigentliche Ausgabepreis. Kurz vor ihrem ersten WM-Spiel bekommen die deutschen Fußballer Unterstützung quasi von ganz oben. Kanzler Merz hat in einem Videocall unter anderem Kapitän Kimmich und Bundestrainer Nagelsmann viel Erfolg gewünscht. Deutschland startet übermorgen gegen Curaçao ins Turnier.
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1: Es wird heute ein Mix aus Sonne und Wolken, wobei es vor allem am Nachmittag richtig schön wird. Dazu bläst ein kräftiger Wind bei Top-Temperaturen zwischen 24 und 26 Grad.
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2: Mit Lisa Schwarzkopf. Guten Morgen. Europa muss in der Raumfahrt unabhängiger werden. Das hat der deutsche Astronaut Matthias Maurer im ZDF gesagt. Hintergrund ist der Börsengang von Elon Musks Weltraumunternehmen SpaceX. Dadurch ist Musk zum ersten Billionär der Welt geworden. Die Rentner in Deutschland bekommen ab nächstem Monat mehr Geld. Der Bundesrat hat jetzt grünes Licht dafür gegeben. Damit steigen ab Juli die Bezüge um 4,2%. Bei einer Standardrente mit Durchschnittsverdienst und 45 Beitragsjahren sind das fast 80 Euro im Monat mehr. Zum Münchner Flughafen werden auch künftig keine Fernzüge fahren. Eine Neuprüfung der Bahn hat ergeben, dass ICE-Verkehr über die bestehenden S- und Regionalgleise nicht möglich ist. Die Strecken sind bereits stark ausgelastet. Ohne Neubau sieht die Bahn keine Chance für

0: eine Anbindung. Bei der Fußball-WM in Nordamerika sind jetzt alle Gastgeberländer ins Turnier gestartet. Die USA mussten in ihrem ersten Spiel gegen Paraguay ran und haben sich deutlich mit 4:1 durchgesetzt. Zuvor ging es auch für Kanada los. Der Endstand gegen Bosnien-Herzegowina 1:1. 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
2: Die neuesten Blitzer stehen in Augsburg auf der Meraner Straße, in Memmingen auf der Schlachthofstraße und auf der B25 Ortsdurchfahrt in Möttingen.
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2: Noch alles ruhig auf den Straßen und falls ihr was entdeckt, einen Stau oder einen Blitzer, ruft gerne durch oder schickt eine WhatsApp auf die 08000 96 7 96 7. Gute Fahrt!
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2: Guten Morgen und willkommen, liebe Frühschicht im Samstag. Mit euch starten wir als Erster heute um 6:15 und jetzt gleich mit Olivia Rodrigo und Drop Dead.

Guten Morgen am Samstag, 6.20 Uhr, ihr hört Hitradio RT1 und ja, ist noch verdammt früh fürs Wochenende, aber ihr seid schon auf den Beinen, weil ihr heute arbeitet, vergessen habt, einen Wecker auszumachen oder heute früh noch Fußball-WM geschaut habt. Warum auch immer ihr schon wach seid, bleibt doch am besten gleich dabei. Lasst euch einen Kaffee raus und für den Rest sorgen wir. Hier ist der perfekte Grund, gute Laune zu haben. Felix Jähn mit Pride.

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1: Es geht schon mal gut los heute mit Sonne und Wolken, eventuell noch ein, zwei Spritzer Regen örtlich, aber die Wolken verziehen sich jetzt am Nachmittag dann immer mehr und dann geht's hoch auf bis zu 26 Grad.
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1: Die neuesten Blitzer stehen in Augsburg auf der Meraner Straße. Dann habt ihr uns gemeldet die B25 Ortsdurchfahrt in Möttingen und Memmingen die Schlachthofstraße.
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1: Guten Morgen in die Cockpits, wenn ihr schon unterwegs seid. Freie Fahrt aktuell und wenn was ist, Staus und Blitzer, ruft gerne durch über die 0800 96 7 96 7. Und wenn ihr gerade in die Frühschicht gestartet seid, im Supermarkt, bei der Polizei, im Krankenhaus, dann braucht ihr jetzt ganz bestimmt ganz viel gute Musik zum Durchstarten. Wir hätten zum Beispiel einmal Entschleunigung mit Ed Sheeran, die gute Laune mit Bruno Mars und einmal eine Runde Power mit DJ Kado jetzt und Turn the Lights Off. Einfach die perfekte Mischung mit den 20 Minuten Hits am Stück. Ich bin Alex Kunz. Guten Morgen!

10 vor 7, guten Morgen am Samstag. Hier ist Hitradio RT1. Und falls ihr heute Morgen noch nicht so ganz auf Betriebstemperatur seid, dann seid ihr in bester Gesellschaft, weil Megastar Taylor Swift hat mal verraten, dass sie in der Früh auch lieber ganz entspannt startet, sich erstmal einen Kaffee rauslässt, Nachrichten liest oder Zeit mit ihren Katzen verbringt. Das klingt nach einer ziemlich normalen und sympathischen Morgenroutine. Alles ganz stressfrei und genauso klingt auch ihr bester neuer Hit. Taylor Swift für euch zum Start ins Wochenende jetzt mit Elizabeth Taylor.

0: kurz vor sieben.
1: Ich mache mir immer wieder Sorgen. Um meine Familie und meine Freunde. Um die Welt, um das Klima und um die Zukunft. Ob ich an alles gedacht habe. Die Sorgen verfolgen mich manchmal bis in die Nacht. Dann sorge ich mich, ob ich schlafen kann. Sich Sorgen zu machen, gehört zum Leben des Menschen. In den letzten Jahren vielleicht noch mehr als früher. Haben wir doch erlebt, dass uns Dinge überfallen können, mit denen wir gar nicht gerechnet haben. Ja, Sorgen sind menschlich, aber sie lähmen uns. Und Lähmung ist selten gut. Deshalb finde ich so schön, was Jesus den Menschen seiner Zeit gesagt hat. Darum sorgt euch nicht um euer Leben. Seht die Vögel unter dem Himmel an. Sie säen nicht, sie ernten nicht, sie sammeln nicht in Scheunen. Und euer himmlischer Vater ernährt sie doch. Ich möchte lernen, ein bisschen mehr nach dieser Art zu leben. Wie die Vögel oder wie die Blumen, mit geöffnetem Herzen und Händen, Vertrauen, ohne Sorgen. Kurz vor sieben, Fritz Grassmann, Diakonisches Werk Augsburg.
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14: Es wird ein richtig geniales Wochenende mit viel Sonne. Jetzt in der Früh sind noch ein paar Wolken mit dabei. Aber am Nachmittag steigen die Temperaturen auf bis zu 26 Grad.
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15: Mit Lisa Schwarzkopf. Guten Morgen. In der Raumfahrt kann Europa noch nachlegen. Was Raketen- oder auch Satellitentechnik angeht, sollten sich Staaten nicht auf andere Staaten oder Einzelpersonen verlassen, sagte der deutsche Astronaut Matthias Maurer im ZDF. Gestern war Elon Musk SpaceX an die Börse gegangen. Innenminister Dobrindt warnt vor möglichen Drohnenangriffen auf den Bundestag und andere Verfassungsorgane. Laut Rheinischer Post fordert er eine dauerhafte Drohnenabwehr. Hintergrund sind mehr Sichtungen der Fluggeräte über Regierungsgebäuden. Die EU startet am Montag offiziell die ersten Beitrittsgespräche mit der Ukraine und Moldau. Zunächst geht es dabei um grundlegende Werte und Reformen, die beide Länder erfüllen müssen. EU-Spitzen sprechen von einem wichtigen politischen Signal der Unterstützung. Dieser Auftakt kann sich doch sehen lassen. Die USA haben ihr erstes Spiel bei der Fußball-WM gegen Paraguay mit 4:1 gewonnen. Zuvor war Co-Gastgeber Kanada nicht über ein Unentschieden hinausgekommen. 1:1 stand es am Ende in der Partie gegen Bosnien-Herzegowina. 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
14: Geknipst wird in Augsburg auf der Meraner Straße. Blitzeranhänger in Memmingen und auf der Schlachthofstraße und auf der B25 in der Ortsdurchfahrt in Möttingen.
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14: Ist noch nicht so viel los auf den Straßen. Wenn ihr unterwegs seid, kommt gut und sicher ans Ziel und sagt uns Bescheid, wenn ihr einen Stau oder einen Blitzer entdeckt, über die 08000 96 7 96 7.
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12: Ah, das geht schon in Richtung Sommer heute. Viel Sonne, vor allem am Nachmittag. Dazu mal mehr, mal weniger Wolken. Die Top-Temperaturen liegen zwischen 24 und 26 Grad.
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12: Blitzeranhänger steht in Memmingen auf der Schlachthofstraße, auf der B25 Ortsdurchfahrt in Möttingen und in Augsburg auf der Meraner Straße.
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12: Obacht bitte auf der A8 Richtung Stuttgart zwischen Günzburg und Leipheim, da liegt ein Rohr. Und wenn noch was fehlt, sagt Bescheid. Staus und Blitzer könnt ihr jederzeit kostenfrei melden über die 08000 96 7 96 7. Und damit haben wir es kurz nach 7:30. Guten Morgen am Samstag. Und falls ihr heute Morgen eher unfreiwillig wach seid, weil ihr gestern vergessen habt, einen Wecker auszustellen, willkommen im Club. Aber ganz ehrlich, jetzt könnt ihr auch gleich ganz da bleiben, sonst verpasst ihr nämlich was. Und zwar die 20 Minuten Hits am Stück mit richtig viel Wohlfühlsound und Sommer im Ohr. Genauso klingt der hier. Kygo und Save My Love.

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Guten Morgen am Samstag um 10 vor 8 gleich. Hier ist Radio RT1 und falls ihr gestern Abend beim Fußballschauen eingeschlafen seid, die Kanadier haben gespielt, 1-1 gegen Bosnien. Und die Amis, das war echt fett, 4-1 gewonnen gegen Paraguay. Aber so richtig spannend wird es ja morgen, wenn unsere Jungs zum ersten Mal spielen. 19 Uhr geht's los gegen Curaçao. Und bis dahin stimmen wir uns schon mal ein mit der passenden Musik. Und zwar mit dem Song, für den ihr gewotet habt hier bei uns. Euer Lieblings-WM-Hit von Shakira hat richtig viel Energie und gute Laune im Gepäck. Hier ist neue Musik mit Die Die.

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12: Das wird jetzt richtig schön Sommer die nächste Woche. Um die 30 Grad. Heute schon ganz viel Sonne, vor allem in der zweiten Tageshälfte. Und Top-Temperaturen bis zu 26 Grad.
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13: Mit Lisa Schwarzkopf. Guten Morgen. Europa muss in der Raumfahrt unabhängiger werden. Das hat der deutsche Astronaut Matthias Maurer im ZDF gesagt. Hintergrund ist der Börsengang von Elon Musks Weltraumunternehmen SpaceX. Dadurch ist Musk zum ersten Billionär der Welt geworden. Fluggäste bekommen weiter ab 3 Stunden Verspätung Entschädigung. Mehrere EU-Staaten haben ihre Pläne in den Verhandlungen mit dem Parlament aufgegeben. Sie wollten erst ab 4 Stunden zahlen. Auch niedrigere Entschädigungen sind erstmal vom Tisch. Zuvor hatte es jahrelange Verhandlungen darum gegeben. Die Winzer in Bayern können auf ein gutes Jahr 2025 zurückblicken. Laut Statistischem Landesamt wurden über 380.000 Hektoliter Wein produziert, rund 22% mehr als im Jahr zuvor. Mehr als die Hälfte davon fällt sogar in die Kategorie Qualitätswein mit Prädikat. Bei der Fußball-WM in Nordamerika sind jetzt alle Gastgeberländer ins Turnier gestartet. Die USA mussten in ihrem ersten Spiel gegen Paraguay ran und haben sich deutlich mit 4:1 durchgesetzt. Zuvor ging es auch für Kanada los. Der Endstand gegen Bosnien-Herzegowina 1:1. Alle Nachrichten für die Region findet ihr auch auf rt1.de.
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12: Die neuesten Blitzer stehen in Memmingen auf der Schlachthofstraße und auf der B25 in der Ortsdurchfahrt von Möttingen.
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12: Guten Morgen in die Cockpits. Momentan ist alles frei und falls noch was fehlt, sagt Bescheid. Über die kostenfreie 08000 96 7 96 7. So, und ihr könnt euch jetzt schon mal auf Montag freuen. Da schenken wir euch wieder ein mega geiles WM-Fan-Package. Wir sagen euch gegen 10 vor halb, wie es funktioniert. Und wir schieben euch jetzt entspannt und stressfrei ins Wochenende mit Musik von Alex Warren und Fever Dream.

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8: So, Freunde, Sonnenbrillen und kurze Klamotten raus. Der Sommer ist zurück mit blauem Himmel und Sonne bis zum Abwinken. Ein bisschen windig bleibt es heute, dafür aber schön warm bei 24 bis 26 Grad Top-Temperatur.
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8: Blitzer-Anhänger fotografiert auf der B25 in der Ortsdurchfahrt in Möttingen und in Memmingen auf der Schlachthofstraße.
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8: Normale Verkehrslage, und wenn ihr einen Stau oder einen Blitzer entseht, ruft gerne an. 08096 7 96 7. Vielen Dank schon mal. Und ja, wir haben Samstag mittlerweile um kurz nach 8:30. Und es ist bei mir so die typische Zeit zum Einkaufen gehen. Es ist die Schlange an der Kasse auch nicht mehr ganz so lang oder noch nicht so lang. Und wenn ihr auch schon unterwegs seid, dann kriegt ihr jetzt noch die extra lange Wochenend-Playlist mit auf den Weg. 20 Minuten Lieblingshits am Stück. Somber, der ist auch schon fit heute und bringt euch relaxed in den Tag mit Homewrecker. Yeah.

mit Vollgas ins Wochenende. Schönen Samstag. 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Und kennt ihr das Gefühl, wenn ihr nach vielen Jahren im Keller was entdeckt, was ihr längst wegschmeißen wolltet und ihr es jetzt doch wieder ganz geil findet? Hm? Genauso ist es Ed Sheeran und Martin Garrix gegangen. Die haben vor 10 Jahren einen Song geschrieben, aber der ist dann irgendwie in der Schublade verschwunden. Erst jetzt haben sie das Teil wiederentdeckt, fertig gemacht und deswegen klingt es auch so ein bisschen anders als das, was ihr von Ed Sheeran bisher kennt. Bisschen Festival, bisschen Sommer, aber hört selbst und entdeckt neue Musik mit Repeat It.

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3: Heute könnt ihr euch mal so richtig schöne Sommerluft um die Nase wehen lassen. Perfekt zum Durchlüften und Sonne genießen heute. Die gibt's den ganzen Tag bei bis zu 26 Grad.
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4: Mit Lisa Schwarzkopf. Guten Morgen. In der Raumfahrt kann Europa noch nachlegen. Was Raketen- oder auch Satellitentechnik angeht, sollten sich Staaten nicht auf andere Staaten oder Einzelpersonen verlassen, sagte der deutsche Astronaut Matthias Maurer im ZDF. Gestern war Elon Musk SpaceX an die Börse gegangen. Drohnenangriffe auf den Bundestag? Diese Gefahr ist laut Innenminister Dobrindt deutlich größer geworden. Dobrindt hält daher eine dauerhafte Drohnenabwehr für notwendig, berichtet die Rheinische Post. Beim Bundestag ist dafür allerdings die Stadt Berlin zuständig. In London steigt heute die traditionelle Geburtstagsparade von König Charles. An der prunkvollen Zeremonie nehmen zahlreiche Soldaten, Pferde und Musiker teil. Charles wird im November 78 Jahre alt. Der Geburtstag britischer Monarchen wird jedoch mit einer Parade im Juni gefeiert, weil das Wetter dann besser ist. Dieser Auftakt kann sich doch sehen lassen. Die USA haben ihr erstes Spiel bei der Fußball-WM gegen Paraguay mit 4:1 gewonnen. Zuvor war Co-Gastgeber Kanada nicht über ein Unentschieden hinausgekommen. 1:1 stand es am Ende in der Partie gegen Bosnien-Herzegowina. 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
3: In Memmingen steht einer, der wird fotografiert auf der Schlachthofstraße und auf der B25 in der Ortsdurchfahrt von Möttingen.
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3: Alles entspannt auf den Straßen und ihr denkt bitte an uns, wenn ihr einen Stau oder einen Blitzer entdeckt. Ruft gerne durch über die 08000 697 697. Gute Fahrt.
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3: Guten Morgen, ihr seid hoffentlich gut ins Wochenende gekommen oder gerade noch am Starten. Frischer Kaffee, Frühstück und frische Musik jetzt aus den Boxen mit Kado und Turn the Lights Off.

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1: Endlich wieder Sommer nach dem Sauwetter der letzten Tage. Viel Sonnenschein heute den ganzen Tag, bisschen Wolken und Wind sind mit dabei. Top-Temperaturen liegen zwischen 24 und 26 Grad.
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1: Die neuesten Blitzer stehen in Memmingen auf der Schlachthofstraße und auf der B25 und zwar in der Ortsdurchfahrt Möttingen.
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1: A7 Richtung Füssen zwischen dem Kreuz Memmingen und Woringen verschmutzte Fahrbahn. Ansonsten läuft es ganz gut durch. Und zwischen Augsburg, Mühlhausen und Rehling ist gerade noch ein Motorradkonvoi unterwegs. Da ist ein bisschen mehr los und müsst auch damit rechnen, dass ihr 2-3 Minuten länger braucht. Und wenn ihr sonst noch was habt, Staus und Blitzer, die könnt ihr jederzeit melden. 24/7 über die 08000 96 7 96 7. So, und bei vielen von euch läuft gerade schon das ganz normale Samstagsvormittagsprogramm. Staubsaugen, Wäsche waschen, einkaufen, ein bisschen Ordnung schaffen. Aber ganz ehrlich, mit der richtigen Musik macht der Haushalt gleich doppelt so viel Spaß. Und deswegen jetzt für euch die 20 Minuten jetzt am Stück. Und ganz stressfrei staubsaugen geht besser mit Harry Styles und American Girls.

Schönen Samstag mit Hitradio RT1. Es ist Wochenende, es ist schönes Wetter und vielleicht seid ihr gerade auf dem Weg in die Stadt oder überlegt euch noch, was ihr heute Abend auf den Grill schmeißt. Fürs gute Gefühl sind wir heute zuständig. Und wie gut ist bitte dieser neue Hit von One Republic, den ihr schon im Hintergrund hört? Ryan Tedder und seine Jungs, der mal wieder richtig abgeliefert. Ein Song mit ganz viel Herz, aber hört selbst und entdeckt neue Musik mit Need Your Love.

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4: Bis zum Nachmittag haben wir Sonne und Wolken im Wechsel. Danach fast nur noch Sonne und schön angenehm. Trotz Wind geht's hoch auf 24 bis 26 Grad.
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5: Mit Lisa Schwarzkopf. Guten Tag. Ist der Iran-Krieg bald zu Ende oder gehen die Angriffe weiter? Das ist immer noch unklar. Vom Vermittler Pakistan gibt's mittlerweile aber immerhin positive Signale. Da ist von einem möglichen Friedensabkommen die Rede. Offiziell bestätigt haben das die USA und der Iran aber noch nicht. Europa muss in der Raumfahrt unabhängiger werden. Das hat der deutsche Astronaut Matthias Maurer im ZDF gesagt. Hintergrund ist der Börsengang von Elon Musks Weltraumunternehmen SpaceX. Dadurch ist Musk zum ersten Billionär der Welt geworden. Zum Münchner Flughafen werden auch künftig keine Fernzüge fahren. Eine Neuprüfung der Bahn hat ergeben, dass ICE-Verkehr über die bestehenden S- und Regionalgleise nicht möglich ist. Die Strecken sind bereits stark ausgelastet. Ohne Neubau sieht die Bahn keine Chance für eine Anbindung. Bei der Fußball-WM in Nordamerika sind jetzt alle Gastgeberländer ins Turnier gestartet. Die USA mussten in ihrem ersten Spiel gegen Paraguay ran und haben sich deutlich mit 4:1 durchgesetzt. Zuvor ging es auch für Kanada los. Der Endstand gegen Bosnien-Herzegowina 1:1. 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
4: In Kleinkötz wird fotografiert, an der Kirche Richtung Großkötz, in Memmingen auf der Schlachthofstraße und auf der B25 in der Ortsdurchfahrt von Möttingen.
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4: A7 Richtung Füssen zwischen dem Dreieck Allgäu und Eumittelberg, da liegt eine Holzlatte, ansonsten ist alles frei, sei denn ihr wisst noch mehr wie wir, dann sagt uns Bescheid, 0800 96 7 96 7, das ist euer direkter Draht zu mir ins Studio. Ja, und damit willkommen an alle, die heute mal ausgeschlafen haben. Habt ihr euch verdient nach der langen Woche und wir machen gleich ganz gechillig und geschmeidig weiter mit Michael Schulte und 5 a.m.

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12: Am besten, ihr geht heute ganz viel raus bei dem schönen Wetter. Vielleicht ja zum Kultstrand in Augsburg, der hat heute und auch morgen zum Public Viewing geöffnet. Dazu kriegt ihr ganz viel Sonne und am Nachmittag heute bis zu 26 Grad.
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12: Obacht, Tempokontrolle in Memmingen auf der Schlachthofstraße, auf der

0: Die 25 Ortsdurchfahrt in Möttingen und in Kleinkötz an der Kirche Richtung Großkötz.
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0: B300 Stromhausen Richtung Eichach zwischen Hohenwart und Waidhofen. Da liegt ein Teppich auf der Fahrbahn. Und wenn noch was fehlt, 0800 96 7 96 7 für Staus und Blitzer. So, und wenn ihr gerade mit prall gefüllten Einkaufstüten zurückkommt, herzlichen Glückwunsch. Ihr habt die Parkplatzsuche gemeistert, einen Einkaufswagen ohne Unfall zurückgebracht und die legendäre Schlange vor der Kasse überlebt. Wir belohnen das mit den 20 Minuten Hits am Stück und ganz viel gute Laune gleich mit Blink Twice. Und wir drehen die Stimmung gleich mal richtig nach oben mit dem Monster-Hit von Bebe Rexha und New Relief.

steigt bei euch auch so langsam das WM-Fieber? Morgen geht's los für unsere Jungs gegen Curaçao. Viele planen schon Fußballabend und Leonie ist ganz bestimmt auch mit am Start. Sie ist ja nicht nur großer Fan, sondern hat auch den letzten EM-Song gesungen. Kennt ihr noch, oder? We're on fire. Fire zusammen mit One Republic, ein geiles Teil. Und jetzt hat sie wieder was Neues am Start. Der klingt einfach nur nach XXL Sommer Vibes. Eine 10 von 10. Hier ist Hitradio RT1 mit Leonie und Callum Scott mit Stay.

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1: Je länger der Tag dauert, desto mehr könnt ihr heute Sonne tanken. Der Nachmittag, der wird richtig schön. Zwar ein bisschen windig, aber Top-Temperaturen um die 25 Grad.
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2: Mit Lisa Schwarzkopf. Guten Tag. Ist der Iran-Krieg bald zu Ende oder gehen die Angriffe weiter? Das ist immer noch unklar. Vom Vermittler Pakistan gibt's mittlerweile aber immerhin positive Signale. Da ist von einem möglichen Friedensabkommen die Rede. Offiziell bestätigt haben das die USA und der Iran aber noch nicht. Europa muss in der Raumfahrt unabhängiger werden. Das hat der deutsche Astronaut Matthias Maurer im ZDF gesagt. Hintergrund ist der Börsengang von Elon Musks Weltraumunternehmen SpaceX. Dadurch ist Musk zum ersten Billionär der Welt geworden. Zum Münchner Flughafen werden auch künftig keine Fernzüge fahren. Eine Neuprüfung der Bahn hat ergeben, dass ICE-Verkehr über die bestehenden S- und Regionalgleise nicht möglich ist. Die Strecken sind bereits stark ausgelastet. Ohne Neubau sieht die Bahn keine Chance für eine Anbindung. Bei der Fußball-WM in Nordamerika sind jetzt alle Gastgeberländer ins Turnier gestartet. Die USA mussten in ihrem ersten Spiel gegen Paraguay ran und haben sich deutlich mit 4:1 durchgesetzt. Zuvor ging es auch für Kanada los. Der Endstand gegen Bosnien-Herzegowina 1:1. 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
1: Die neuesten Blitzer stehen in Augsburg auf der Donauwörther Straße, in Kleinkötzner Kirche Richtung Großkötz und Blitzeranhänge in Memmingen auf der Schlachthofstraße.
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1: Ja, schauen wir auf die Straßen und sehen nichts los. Das ist gut so, kommt gut und sicher ans Ziel. Und wenn ihr einen Stau oder einen Blitzer gesehen habt, dann sagt gleich Bescheid über die 08000 96 7 96 7.
0: Und hier ist Alex Kunz.
1: Freunde, was war das für eine Woche? Ist ganz schön was los gewesen, bei euch sicher auch. Aber jetzt mal Zeit für Stress abschütteln, Sonne und Wochenende genießen und entspannten Sound ins Ohr lassen. Kommt jetzt gleich von Taylor Swift und Opalites.

0: Aha, aha, so klingt gute Laune am Wochenende, oder? Hier ist Hitradio RT1 für den Samstag. Und ihr habt allen Grund, gute Laune zu haben, weil es bleibt jetzt erstmal so schön. Nächste Woche bis zu 30 Grad. Und ich finde, das haben wir uns jetzt wirklich verdient nach dem Sauwetter die letzten Tage. Ihr feiert es auf jeden Fall so richtig ab.
1: Einfach wieder draußen sein, Sonne genießen, gute Zeit haben.
2: Aperol trinken in der Sonne und einfach sich so ein bisschen treiben lassen.
0: Ganz genau. Und dazu Biergarten, Grill anwerfen, einfach eine gute Zeit haben und durchatmen. Und genau den Sound, den ihr dafür braucht, der kommt jetzt direkt aus euren Boxen. Hier ist Musik von Megastar Ed Sheeran mit Camera.

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20: So, die letzten Wolken ziehen jetzt auch so langsam ab und dann könnt ihr zur Sonne tanken. So viel ihr wollt, dazu bläst ein kräftiger Wind bei immerhin bis zu 26 Grad heute.
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20: Die neuesten Blitzer stehen in Augsburg auf der Donauwörther Straße. Klein-Kötz hat er uns gemeldet. Die Bahnhofstraße steht ein Blitzeranhänger und Memmingen auf der Schlachthofstraße.
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20: Und auch am Wochenende Baustellenstau auf der A9 Richtung Nürnberg. Das Ganze zwischen Manching und Ingolstadt Nord. Momentan auf 4 Kilometern. Zeitverlust in dem Bereich circa 20 Minuten. Ansonsten scheint alles frei. Sei denn, ihr habt noch was für uns, dann ruft gerne durch, schickt eine WhatsApp oder eine Voicemail. Geht alles auf dieselbe Nummer, die 08000 96 7 96 7. So, und falls ihr heute noch zum Metzger wollt, plant da lieber mal ein paar Minuten mehr ein mit Fußball-WM und schönem Wetter. Könnte ein bisschen mehr los sein als sonst, aber bloß kein Stress. Der Samstag ist ja schließlich kein Wettrennen, sondern ein Tag zum Entspannen und Durchatmen und zur Musik hören.

vor 12 gleich. Und habt ihr schon mal was von Tame Impala gehört? Das ist ein Australier, der ist hier noch nicht so bekannt, aber der hat voll die Fanbase. Rihanna oder Dua Lipa feiern den zum Beispiel voll ab. Und das hängt mit seinem Sound zusammen. Das ist eine besondere Mischung, die sofort hängen bleibt. Und ich finde auch ein ziemlich cooler Groove. Aber hört selbst und entdeckt neue Musik mit Dracula.

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14: Der Sommer nimmt jetzt so richtig Fahrt auf. Heute, morgen, die nächste Woche nur noch Sonne und schönes Wetter. Heute noch ein paar Wolken und Wind bei super angenehmen 24 bis 26 Grad.
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16: Mit Lisa Schwarzkopf. Guten Tag. Ist der Iran-Krieg bald zu Ende oder gehen die Angriffe weiter? Das ist immer noch unklar. Vom Vermittler Pakistan gibt's mittlerweile aber immerhin positive Signale.

0: ist von einem möglichen Friedensabkommen die Rede. Offiziell bestätigt haben das die USA und der Iran aber noch nicht. Die EU startet am Montag offiziell die ersten Beitrittsgespräche mit der Ukraine und Moldau. Zunächst geht es dabei um grundlegende Werte und Reformen, die beide Länder erfüllen müssen. EU-Spitzen sprechen von einem wichtigen politischen Signal der Unterstützung. Bayerns Winzer können auf ein gutes Jahr 2025 zurückblicken. Laut Statistischem Landesamt wurden über 380.000 Hektoliter Wein produziert, rund 22% mehr als im Jahr zuvor. Mehr als die Hälfte davon fällt sogar in die Kategorie Qualitätswein mit Prädikat. Herzklopfen vorm Anpfiff, Jubel nach dem Tor oder Frust beim Gegentreffer. Die Fußball-WM sorgt bei Fans für starke Emotionen. Die Uni Bielefeld untersucht aktuell, was dabei im Körper passiert und ob sich Fans verschiedener Nationen unterscheiden. Dafür werden Smartwatch-Daten gesammelt und noch Teilnehmende gesucht. 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
2: Die neuesten Blitzer stehen in Augsburg auf der Donauwörther Straße, in Kleinkötz auf der Bahnhofstraße Richtung Großkötz und auf der B25 in der Ortsdurchfahrt Möttingen.
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2: Üblicher Baustellenstau auf der A9 Richtung Nürnberg zwischen Manching und Ingolstadt Nord. Stockt's auf 4 Kilometern, Zeitverlust in dem Bereich momentan gute Viertelstunde. Und Staus und Blitzer, habt ihr was gesehen? Dann ruft durch oder schickt eine WhatsApp. Euer Draht zu mir ins Studio ist die 08000 96 7 96 7. Gute Fahrt! Samstagmittag, kurz nach 12. Und wenn ihr alles erledigt habt, jetzt starten wir in den angenehmen Teil vom Wochenende mit dem besten aktuellen Hit von DJ Kato und Turn the Lights Off. Gleich für euch. Ich bin Alex Kunz. Hi!

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10: Jetzt in der zweiten Tageshälfte, da könnt ihr Sonne tanken ohne Ende. Raus zum Eisschlecken oder einfach nur im Garten oder auf dem Balkon. Temperaturen liegen so zwischen 24 und 26 Grad.
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10: Ist überschaubar heute. Es wird geblitzt in Augsburg auf der Donauwörther Straße. Und dann haben wir die Blitzeranhänge in Memmingen auf der Schlachthofstraße und auf der B25 in der Ortsdurchfahrt Möttingen.
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10: A7 Richtung Ulm zwischen Dettingen und Altenstadt. Defektes Auto und Reifenteile. Dann A7 Richtung Ulm im weiteren Verlauf zwischen Illertissen und Vöhringen. Unfallstelle und noch ein Unfall

haben wir auf der B16 momentan. Und zwar zwischen Rhein-Ost und Burgheim, Fahrt Richtung Neuburg. LKW umgestürzt, der liegt da fast komplett über der Fahrbahn. Da staut sich es bereits zurück. Da müsst ihr ein paar Minuten mehr mit einplanen momentan oder drumherum fahren. Und dann noch die A9 Richtung Nürnberg zwischen Manching und Ingolstadt Nord. 20 Minuten plus 4 Kilometer Stau. Und falls was fehlt, ruft gerne durch über die 08000 96 7 96 7. So, und für alle, die heute schon ganz, ganz früh angefangen haben mit Arbeit, in der Bäckerei, im Einzelhandel, in der Frühschicht oder wo auch immer, wir drücken euch mal die Daumen, dass ihr es bald geschafft habt. Und wenn ihr gerade im Endspurt seid, dann gibt's von uns nochmal die volle Ladung gute Laune ins Ohr. Gleich mit Leonie und Don't Worry, dem Sommerpartykracher von J-Lo und David Guetta. Und jetzt zum Start in die 20 Minuten Hits. Ah, die extra Portion Sonne mit Nico Santos und All Time High. Ich bin Alex Kunz, servus.

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Info 1. Schönen Samstag mit Hitradio RT1. Und mal ganz ehrlich, so ein entspanntes Wochenende, das muss eigentlich gar nicht spektakulär sein. Das sieht auch Megastar Taylor Swift so. Wenn sie mal nicht auf Tour ist oder Songs schreibt, dann macht sie am Wochenende dasselbe wie ihr da draußen auch. Ausschlafen, kochen, Freunde treffen und ganz viel mit ihren Katzen kuscheln. Das klingt sehr normal und vor allem auch sehr sympathisch. Und genauso relaxed wie ein gutes Wochenende klingt auch ihr bester neuer Hit. Hier ist Elizabeth Taylor.

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14: Ja, heute hat die Schafskälte endlich ein Ende. Die Sonne und Temperaturen weit über 20 Grad sind zurück. Drum hat der Kultstrand in Augsburg natürlich auch offen. Morgen ab 16 Uhr auch. Und außerdem könnt ihr da ab 7 dann am Abend beim Public Viewing das Deutschlandspiel gegen Curaçao anschauen.
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15: Mit Lisa Schwarzkopf. Guten Tag. Um den Stand der Dinge im Iran-Krieg herrscht mal wieder Verwirrung. Erst hieß es erneut, ein Friedensabkommen ist zum Greifen nah. Dann wurden neue Angriffe gemeldet. Das US-Militär hat nach eigenen Angaben iranische Drohnen in der Straße von Hormuz abgeschossen. Drohnenangriffe auf den Bundestag? Diese Gefahr ist laut Innenminister Dobrindt deutlich größer geworden. Dobrindt hält daher eine dauerhafte Drohnenabwehr für notwendig, berichtet die Rheinische Post. Beim Bundestag ist dafür allerdings die Stadt Berlin zuständig. Europa muss in der Raumfahrt unabhängiger werden. Das hat der deutsche Astronaut Matthias Maurer im ZDF gesagt. Hintergrund ist der Börsengang von Elon Musks Weltraum.

0: Unternehmen SpaceX. Dadurch ist Musk zum ersten Billionär der Welt geworden. Die Vorfreude bei den deutschen Fußballfans ist groß. Morgen trifft das DFB-Team in seinem ersten Vorrundenspiel bei der WM in Nordamerika auf Curaçao. Nach dem Abschlusstraining heute im deutschen Basecamp fliegt der Tross dann zum Spielort Houston. Alle Nachrichten für die Region findet ihr auch auf rt1.de.
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2: Die drei neuesten Samstagsblitzer stehen in Augsburg in der Donauwörterstraße, in Memmingen in der Schlachthofstraße ist ein Blitzeranhänger und noch einer an der B25 in der Ortsdurchfahrt von Möttingen und der schießt in beide Richtungen.
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2: Da ist ein LKW umgestürzt auf der B16 Richtung Neuburg. Da aufpassen. Bei der Abfahrt Donauwörth. Nein, Neuburg-Donau, so ist es. Dann auf die A8 Richtung München. Zwischen Zusmarshausen und dem Rastplatz Streitheimer Forst Süd hat's gekracht. Da ist die A8 momentan gesperrt. Und es staut sich auf der A9 München Richtung Nürnberg zwischen Manching und Ingolstadt Nord auf 4 Kilometern. Habt ihr noch was für uns? Dann meldet Staus und Blitzer gerne unter 08000 96 7 96 7. Vielen Dank und gute Fahrt. Mit Johannes Schmitz am sonnig warmen Samstag. Servus. Ja, jetzt kommt endlich die Entschädigung für die letzten Tage. Jeden Tag mehr Sonne und ab Mittwoch Temperaturen über 30 Grad. Lasst uns feiern, würde ich sagen, jetzt mit Michael Schulte und 5 AM. Schönen Mittag.

0: 20 nach 1. Servus und schönen Samstag mit Hitradio RT1. 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
3: Der hat aber einen gesunden Durst.
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18: Jetzt ist es 13:30.
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20: Mit böigem Wind, Sonne und Wolken geht's durch euren Samstag. Topwerte um 25 Grad, also perfektes Wetter für alles draußen. Endlich wieder.
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20: Die drei neuesten Samstagsblitzer stehen in Kleinkötz in der Bahnhofstraße, wenn ihr Richtung Großkötz fahrt. Das ist ein Blitzeranhänger. Noch einer steht in Memmingen in der Schlachthofstraße und geblitzt wird auch in Augsburg in der Donauwörterstraße.
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20: Es hat gekracht auf der A8 Richtung München. Die ist momentan gesperrt, und zwar zwischen Zusmarshausen und dem Rastplatz Streitheimer Forst Süd. Noch gesperrt außerdem die B16 Ingolstadt Richtung Donauwörth. Da ist Höhe Burgheim ein LKW umgestürzt. Und es staut sich auf der A7 Füssen Richtung Ulm zwischen dem Rastplatz Reutelberger Forst und dem Dreieck Kittistetten auf 4 Kilometern, weil auch da ist momentan die Autobahn nach einem Unfall gesperrt. Außerdem staut sich es noch auf der A7 zwischen Langenau und dem Rastplatz Leiby auf 4 Kilometern. Und wenn ihr noch was habt, dann meldet Staus und Blitzer uns immer gerne unter der 08000 96 7 6.

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Vielen Dank euch und gute Fahrt mit Hitradio RT1. Und jetzt wieder mit 20 Minuten Hits am Stück. Und macht deswegen ruhig laut und die Scheiben runter, denn hier ist der beste aktuelle Hit von Teddy Swims, Mr. Know-It-All, und der ist richtig chillig. Ich bin Johannes Schmitz. Schönen Samstag euch.

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2: Am

10 vor 2 an eurem Samstag. Dankeschön fürs Hitradio RT1 einschalten. Ja, und zur Belohnung könnt ihr mit uns jetzt wieder geile neue Musik entdecken. Felix Jähn und Cascada haben mit ihrem neuen Track nämlich eine geile Mischung aus Sommerparty und guter Stimmung rausgezaubert. Genau richtig passend zum Sommer-Comeback ab heute. Hier ist Boy, You Turn Me On hier bei RT1.

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12: Ja, heute treibt der Wind noch viele Wolken über dem Himmel, aber es ist mit 24 Grad im Schatten schon wieder richtig warm. Die Heizung könnt ihr also erstmal wieder ausmachen. Vor allem ab morgen wird es dann jeden Tag sonniger und ab Mittwoch über 30 Grad heiß.
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14: Mit Mia Hehn. Guten Tag.
15: Der Druck auf die Bundesregierung in Sachen Reformen wächst. Unter anderem Arbeitgeberpräsident Rainer Dulger fordert Ergebnisse bis Mitte Juli, damit die Wirtschaft aus der Krise kommt. Aus Sicht der Wirtschaftsweisen Grimm reichen die bisherigen Ideen von Schwarz-Rot dafür nicht aus. Ist der Iran-Krieg bald zu Ende oder gehen die Angriffe weiter? Das ist immer noch unklar. Vom Vermittler Pakistan gibt es mittlerweile immerhin positive Signale. Da ist von einem möglichen Friedensabkommen die Rede. Offiziell bestätigt haben das die USA und der Iran aber noch nicht. Drohnenangriffe auf den Bundestag. Diese Gefahr ist laut Innenminister Dobrindt deutlich größer geworden. Dobrindt hält daher eine dauerhafte Drohnenabwehr für notwendig, berichtet die Rheinische Post. Beim Bundestag ist dafür allerdings die Stadt Berlin zuständig. Die Fußball-WM nimmt Fahrt auf. Von heute Abend bis morgen früh unserer Zeit stehen 4 Spiele auf dem Programm. Unter anderem ist die Schweiz gegen Katar und die Türkei gegen Australien gefordert. Highlight dürfte das Spiel des fünfmaligen Weltmeisters Brasilien gegen den WM-Halbfinalisten von 2022 Marokko werden.
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12: Die drei neuesten Blitzer für euch stehen in Memmingen in der Schlachthofstraße, das ist ein Blitzeranhänger. Noch einer steht in Kleinkötz in der Bahnhofstraße, wenn ihr Richtung Großkötz fahrt. Und in Augsburg noch blitzgefährlich die Donauwörterstraße.
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12: Viel los, wir starten auf der B16, die ist in Höhe Burgheim nach einem umgestürzten LKW in beide Richtungen gesperrt momentan. Außerdem staut sich's auf der A7 Füssen Richtung Ulm zwischen dem Rastplatz Reutelberger Forst und dem Dreieck Gittistetten auf 4 Kilometern, da braucht ihr 20 Minuten länger. Und noch dicker ist es in der Gegenrichtung auf der A7, also Richtung Füssen zwischen dem Rastplatz Finningen und dem Rastplatz Reutelberger Forst. 11 Kilometer Stau, da braucht ihr eine Dreiviertelstunde länger.

Und noch zum Schluss Stau auf der A8 Richtung München zwischen dem Rastplatz Scheppacher Flur und Zusmarshausen 4 Kilometer. Auch da momentan noch gute 40 Minuten, die ihr mehr draufschlagen müsst. Habt ihr noch was für uns? Dann meldet uns Staus und Blitze sehr gern unter 08000 96 7 96 7. Geht per Anruf oder WhatsApp, ganz wie ihr wollt. Vielen Dank! Ja, die spiele ich euch auch zum Start in diese Stunde wieder, 20 Minuten lang am Stück. Servus, ich bin Johannes Schmitz. Ja, und gleich der erste ist ein echter Ohrwurm, Olivia Rodrigo mit Drop Dead. Hey,

Schönen Samstag, ihr Lieben, hier ist Hitradio RT1. Ja, und ihr habt das sicher auch alle schon mal gehört. Die Augsburger gelten ja oft als bisschen unzufrieden und grantig. Stimmt aber gar nicht, und das haben wir jetzt schwarz auf weiß. Tatsächlich sind die Augsburger nämlich die glücklichsten Menschen in Bayern und die zweitglücklichsten Menschen in ganz Deutschland. Das ist bei der neuesten Glücksatlas-Studie rausgekommen. Mir gefällt ja am besten, dass man überall baden gehen kann, auch mitten in der Stadt. Im Gögginger Luftbad, im Proviantbach, am Kuhsee. Da sind die Münchner Freunde immer sehr neidisch, wenn sie zu Besuch sind. München übrigens nur auf Platz 24. Ja, und jetzt, wo das Wetter endlich wieder sommertauglich ist, steigt das Glückslevel gleich noch mehr. Und Hitradio RT1 spielt euch den passenden Soundtrack dazu. Hier ist jetzt Ray mit Where is my husband?

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13: Jetzt ist es 14.30 Uhr, 14:30, 2:30.
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13: Das ist heute richtig angenehm. Bisschen Wind, Sonne und Wolken im Wechsel. Topwerte um 25 Grad. Ja, und ab morgen wird's noch sonniger.
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13: Die drei neuesten Blitzer für euch stehen in Augsburg in der Donauwörterstraße, auf der B25 in der Ortsdurchfahrt von Möttingen. Da ist ein Blitzeranhänger in beide Richtungen scharf und noch einer steht in Kleinkötz in der Bahnhofstraße, wenn ihr Richtung Großkötz fahrt.
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13: Es staut sich immer noch auf der A7 und zwar in Richtung Füssen zwischen dem Rastplatz Finningen und dem Rastplatz Reutelberger Forst auf 11 Kilometern. Da braucht ihr eine Dreiviertelstunde länger. Und die B16 ist auch nach dem Unfall immer noch auf Höhe Burgheim in beiden Richtungen gesperrt. Da werdet ihr umgeleitet. Und wenn noch was sein sollte, meldet Staus und Blitzer sehr gern immer unter der 08000 96 7 96 7. Vielen Dank und gute Fahrt mit Hitradio RT1. Und jetzt wieder mit 20 Minuten Hits am Stück. Perfekt, wenn ihr noch schnell den Supermarkt für ein paar Grillsachen unterwegs seid. Jetzt der beste aktuelle Hit von Taylor Swift, Opalite. Ich bin Johannes Schmitz. Schönen Samstag und habt eine gute Zeit.

Endlich Wochenende, hier ist Hitradio RT1. Ja, und mal Hand aufs Herz. Wann habt ihr euch das letzte Mal bewusst gedacht, eigentlich läuft's gerade ganz gut bei mir und es gibt vieles, wofür ich dankbar sein kann? Machen die meisten viel zu selten, oder? Und genau daraus haben Fastboy jetzt einen coolen neuen Song gemacht. Die Brüder sagen, es geht um all die Pannen und kleinen Katastrophen, die man so erlebt und darum, dass man oft erst später merkt, dass alles irgendwie zu was gut ist. Die beiden stehen inzwischen ja auf den ganz großen Festivalbühnen, haben mit Stars wie Tiesto und David Guetta gearbeitet und erinnern uns trotzdem daran, dass nicht immer alles perfekt sein muss, um schön zu sein. Also Fenster runter, Sommerluft rein und 2,5 Minuten einfach mal genießen. Hier sind Fastboy mit Beautiful Life, neu für euch bei RT1.

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9: Ja, der Sommer ist endlich zurück. Heute Morgen und die ganze nächste Woche nur noch Sonne und schönes Wetter. Heute noch ein paar mehr Wolken und Wind bei super angenehmen 24 bis 26 Grad im Schatten.
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10: Mit Mia Hin. Guten Tag. Die Bundesregierung bekommt weiter Druck in Sachen Reform. Aus Sicht der Wirtschaftsweise Grimm reichen die bisherigen Ideen von Schwarz-Rot nicht aus, um die Wirtschaft wieder nach vorn zu bringen. Sie schlägt in der Welt am Sonntag weniger Regularien vor, um den technischen Fortschritt zu fördern. Um den Stand der Dinge im Iran-Krieg herrscht mal wieder Verwirrung. Erst hieß es erneut, ein Friedensabkommen ist zum Greifen nah. Dann wurden neue Angriffe gemeldet. Das US-Militär hat nach eigenen Angaben iranische Drohnen in der Straße von Hormuz abgeschossen. Europa muss in der Raumfahrt unabhängiger werden. Das hat der deutsche Astronaut Matthias Maurer im ZDF gesagt. Hintergrund ist der Börsengang von Elon Musks Weltraumunternehmen SpaceX. Dadurch ist Musk zum ersten Billionär der Welt geworden. Für die Ukraine und Moldau rückt der EU-Beitritt ein kleines Stück näher. Montag starten die ersten Verhandlungen. Die dauern meist mehrere Jahre. Die Ukraine will schon länger Teil der EU werden. Bisher hatte Ungarn da auf die Bremse getreten. Das hat sich mit dem Regierungswechsel dort geändert. 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
9: Die drei neuesten Nachmittagsblitzer stehen in Augsburg in der Donauwörterstraße, in Kleinkötz in der Bahnhofstraße Richtung Großkötz. Ein Blitzeranhänger ist das und noch einer auch noch in Memmingen in der Schlachthofstraße.
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9: Die B16 ist immer noch in beiden Richtungen Höhe Burgheim nach einem LKW-Unfall gesperrt. Und wenn ihr noch was für uns habt, dann meldet uns Staus und Blitzer sehr gern unter 08000 96 7 96
8: 7. Und hier ist Johannes Schmitz.
9: Jawohl, ich bin da, ihr seid da und der Sommer ist auch endlich wieder da. Also lasst uns den Nachmittag richtig genießen. Jetzt mit Tiffany Harris und ihrem neuen Mega-Hit Vertigo.

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5: Jetzt ist es 3:30.
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5: Ja, endlich hat das Frieren im Nassen ein Ende. Heute wahnsinnig angenehme Temperaturen um 25 Grad, dazu Wind, Sonne und Wolken. Ja, und ab morgen wird es noch sonniger, also Public Viewing am Abend geht definitiv ohne Regen klar.
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5: Die neuesten Samstagsblitzer für euch stehen in Kleinkötz in der Bahnhofstraße, wenn ihr Richtung Großkötz fahrt, in Memmingen in der Schlachthofstraße und auf der W25 in der Ortsdurchfahrt von Möttingen beidseitig. Das sind alles Blitzeranhänger.
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5: Die B16 ist nach dem umgestürzten LKW in Höhe Burgheim immer noch in beiden Richtungen gesperrt und ansonsten sieht es aber ganz gut aus auf den Straßen. Es sei denn, ihr habt noch was, dann meldet uns Staus und Blitzer immer gern unter 08000 96 7 96 7. Vielen Dank und gute Fahrt euch mit Hitradio RT1 und jetzt mit 20 Minuten Hits am Stück. Die nächste Ladung kommt jetzt und ist perfekte Motivation, wenn ihr gerade ein bisschen den Garten auf Vordermann bringt oder die Einkäufe verräumt. Hier ist Nico Santos mit All Time High, die meiste Musik für euer Wochenende. Und ich bin Johannes Schmitz. Lasst's euch gut gehen.

Samstagnachmittag, hier ist Radio RT1. Danke fürs Einschalten. Ja, noch knapp einen Tag, dann wird's für unsere Jungs ernst. Morgen um 19 Uhr steigt das erste WM-Spiel gegen Curaçao. Die anderen Teams haben gestern schon vorgelegt. Kanada mit einem 1:1 gegen Bosnien, die USA mit einem klaren 4:1 gegen Paraguay. Ja, und ich würde sagen, wir nutzen die Wartezeit und sorgen schon mal für die passende Fußballstimmung. Ihr habt nämlich gewotet und den neuen WM-Song von Shakira zum Sieger erklärt. Also Lautstärke hoch und Vorfreude an. Hier ist Shakira mit Dai Dai, neu für euch bei RT1.

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7: Heute treibt der Wind noch viele Wolken über den Himmel, aber es ist mit 24 Grad im Schatten schon wieder richtig warm. Ab morgen dann Sonne satt und ab Mittwoch über 30 Grad heiß. Also die Heizsaison ist hoffentlich jetzt endgültig vorbei.
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8: Mit Mia Hehn. Guten Tag. Der Druck auf die Bundesregierung in Sachen Reformen wächst. Unter anderem Arbeitgeberpräsident Rainer Dulger fordert Ergebnisse bis Mitte Juli, damit die Wirtschaft aus der Krise kommt. Aus Sicht der Wirtschaftsweisen Grimm reichen die bisherigen Ideen von Schwarz-Rot dafür nicht aus. Ist der Iran-Krieg bald zu Ende oder gehen die Angriffe weiter? Das ist immer noch unklar. Vom Vermittler Pakistan gibt es mittlerweile immerhin positive Signale. Da ist von einem möglichen Friedensabkommen die Rede. Offiziell bestätigt haben das die USA und der Iran aber noch nicht. Die US-Regierung hat die Übernahme von Warner Brothers durch Paramount genehmigt. Der Milliardendeal im Umfang von rund 111 Milliarden Dollar wurde ohne Auflagen durchgewunken. Kritiker befürchten, dass die Übernahme den Wettbewerb beeinträchtigen könnte. Mit einer großen Parade und tausenden Besuchern ist in London der Geburtstag von König Charles gefeiert worden. Der ist zwar eigentlich im November, traditionell findet die Geburtstagsparade aber immer im Juni statt, weil dann das Wetter, so wie heute, eher mitspielt. 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
7: Servus in die Cockpits, die neuesten Blitzer für euch. Stehen in Kleinkötz in der Bahnhofstraße, wenn ihr Richtung Großkötz fahrt. In Memmingen in der Schlachthofstraße und auf der B25 in der Ortsdurchfahrt von Möttingen beidseitig. Alle drei Blitzer-Anhänger.
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7: Immer noch momentan gesperrt die B16 in beiden Richtungen Höhe Burgheim nach einem LKW-Unfall. Und wenn ihr noch was für uns habt, dann meldet Staus oder Blitzer gerne unter der 08000 96 7 96 7. Vielen Dank. Mit Johannes Schmitz, ja, der Eisdealer eures Vertrauens, hat heute endlich wieder gut zu tun. Liebe Grüße gehen raus an alle, die gerade wie ich arbeiten dürfen. Ihr wisst ja, am Wochenende lässt man nur die Besten ran und die verdienen nur die besten Hits. Jetzt J-Lo und David Guetta mit Save Me Tonight.

0: 20 nach 4 haben wir es. Schönen Nachmittag mit Hitradio RT1. Ja, und morgen Abend geht's richtig ab. Endlich Deutschland gegen Curaçao. Und so langsam wissen wir, dass ihr echt geile Pläne zum Gucken habt. Julia aus Illertissen zum Beispiel schaut gemeinsam mit ihren Mädels.
1: Mit 16 sind wir schon auf die Spiele gegangen und haben uns die Gesichter schwarz-rot-gold angemalt und waren immer auf Public Viewing Events.
0: Ja, so muss das. Und auch Melanie aus Augsburg schaut gemeinsam mit ihrer Familie. Das ist nicht normal, weil Melanies Ehemann ist Italiener und die sind ja dieses Jahr wieder nicht dabei.
2: Das sind wir strikt getrennt, die Männer, Papa und Sohn für Italien und Mama und die zwei Mädels für Deutschland. Dieses Jahr gibt es gar kein Problem, weil dieses Jahr haben wir alle Deutschland an.
0: Aber Julia und Melanie haben noch was gemeinsam. Sie haben sich nämlich das WM-Package von Hitradio RT1 und der Privatbrauerei Ustersbach gesichert. 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
11: Jetzt ist es 16:30.
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11: Heute richtig angenehm mit Temperaturen um 25 Grad im Schatten. Dazu böiger Wind, aber der ist auch warm. Dazu Sonne und Wolken und ab morgen wird es dann noch sonniger und vor allem dann ab Mitte der Woche richtig seiß.
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11: Die neuesten Blitzer für euch stehen in Memmingen in der Schlachthofstraße, auf der B25 in der Ortsdurchfahrt von Möttingen beidseitig und in Kleinkötz in der Bahnhofstraße Richtung Großkötz. Und das sind alles Blitzeranhänger.
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11: Immer noch gesperrt die B16 in beiden Richtungen Höhe Burgheim. Und wenn ihr noch was für uns habt, dann gebt's gern durch unter 08000 96 7 96 7. Vielen Dank und gute Fahrt. Ja, und bei dem Wetter sind wir automatisch gleich gut drauf, oder? Genießt auf jeden Fall die Sonne und die passende Samstags-Playlist gibt's dazu von uns. Gleich mit frischem Power-Sound von Bibi Rexha. Und ganz chillig und unbeschwert geht's jetzt rein in die nächsten 20 Minuten Hits am Stück mit Michael Schulte und 5am. Ich bin Johannes Schmitz und die besten aktuellen Hits hört ihr hier bei Hitradio RT1.

Mit geballter guter Laune durch euren Samstagnachmittag. Schön, dass ihr mit Hitradio RT1 unterwegs seid. Ich bin Johannes Schmitz. Ja, und kennt ihr das? Ihr räumt den Keller auf, findet in einer verstaubten Kiste was Altes wieder und denkt euch, warum habe ich das eigentlich so lange nicht mehr in der Hand gehabt? Ist doch ziemlich cool eigentlich. Und genauso ging es wohl Ed Sheeran und Martin Garrix. Die beiden haben vor ungefähr 10 Jahren mal zusammen an einem Song gebastelt. Dann ist das Ding irgendwie in der Versenkung verschwunden und ewig rumgelegen. Und jetzt haben sie den Track nochmal rausgekramt, fertig gemacht und vorausgehauen. Und genau deswegen klingt er auch ein bisschen anders als das, was man sonst von Ed Sheeran kennt. Hat ein bisschen Festival-Vibes, Sommer-Feeling und geht direkt rein ins Ohr. Aber hört selber mal. Hier sind Ed Sheeran und Martin Garrix, neu bei RT1 mit Repeat It.

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4: Ja, ihr habt's gemerkt, der Sommer ist endlich zurück. Die nächsten Tage nur noch Sonne und schönes Wetter. Heute noch ein paar Wolken und Wind bei super angenehmen 24 bis 26 Grad.
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5: Mit Mia Hehn. Guten Tag. Die Bundesregierung bekommt weiter Druck in Sachen Reform. Aus Sicht der Wirtschaftsweise Grimm reichen die bisherigen Ideen von Schwarz-Rot nicht aus, um die Wirtschaft wieder nach vorn zu bringen. Sie schlägt in der Welt am Sonntag weniger Regularien vor, um den technischen Fortschritt zu fördern. Um den Stand der Dinge im Iran-Krieg herrscht mal wieder Verwirrung. Erst hieß es erneut, ein Friedensabkommen ist zum Greifen nah. Dann wurden neue Angriffe gemeldet. Das US-Militär hat nach eigenen Angaben iranische Drohnen in der Straße von Hormuz abgeschossen. Drohnenangriffe auf den Bundestag. Diese Gefahr ist laut Innenminister Dobrindt deutlich größer geworden. Dobrindt hält daher eine dauerhafte Drohnenabwehr für notwendig, berichtet die Rheinische Post. Beim Bundestag ist dafür allerdings die Stadt Berlin zuständig. Herzklopfen, Jubel oder Frust? Die Fußball-WM sorgt bei Fans für starke Emotionen. Die Uni Bielefeld untersucht aktuell, was dabei im Körper passiert und ob es da Unterschiede bei Fans verschiedener Länder gibt. Dafür werden Smartwatch-Daten gesammelt und noch Teilnehmende gesucht. 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
4: Servus auf die Straßen. Die neuesten Blitzer für euch stehen in Kleinkötz in der Bahnhofstraße Richtung Großkötz. Ein Blitzeranhänger ist das. Noch einer steht in Memmingen in der Schlachthofstraße und Nummer 3 auf der B25 in der Ortsdurchfahrt von Möttingen und der schießt in beide Richtungen.
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4: Vorsicht auf der A9 Nürnberg Richtung München in der Abfahrt Ingolstadt Nord ist ein Auto liegen geblieben und ansonsten läuft's wieder überall. Staus und Blitzer, falls doch noch was fehlen sollte, dürft ihr uns gerne mal durchgeben per Anruf oder WhatsApp unter 08000 96 7 96 7. Dankeschön und gute Fahrt.
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4: Um kurz nach 5, ja, die ersten Rauchschwaden ziehen schon durch die Nachbarschaft. Endlich wieder Grillwetter. Und die chillige Grill-Playlist, die kommt ja jetzt wieder von uns. Hier ist Harry Styles.

0: 20 nach 5, schönen Samstag mit Hitradio RT1. 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
8: 17.30 Uhr, halb sechs.
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8: Heute wahnsinnig angenehme Temperaturen um 25 Grad, auch jetzt am Abend noch. Die Wolken hat der Wind jetzt auch immer mehr vertrieben und ab morgen wird es dann gleich von der Früh weg schön sonnig.
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8: Mahlzeit nicht mehr, sondern schönen Frühabend auf die Straßen. Die neuesten Blitzer für euch stehen in Memmingen in der Schlachthofstraße, in Kleinkötz in der Bahnhofstraße Richtung Großkötz und auf der B25 in der Ortsdurchfahrt von Möttingen. Beidseitig und das sind alles drei Blitzeranhänger.
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8: Vorsicht bitte auf der A9 in beiden Richtungen zwischen Lenting und Denkendorf sind Enten auf der Autobahn unterwegs. Außerdem liegen Spanngurte auf der A8 Richtung München am Kreuz München-West in der Überleitung zur A99 und ein Auto ist liegen geblieben auf der A8 Richtung Stuttgart zwischen Dachau, Fürstenfeldbruck und Sulzimoos. Habt ihr noch was für uns? Staus oder Blitzer? Dann gerne immer melden unter 08000 967 967. Dankeschön und gute Fahrt. Ja, und mit den nächsten 20 Minuten Hits am Stück wird sie definitiv richtig gut. Alex Warren macht's gleich noch ein paar Grad heißer mit Fever Dream und Teddy Swims startet jetzt für euch mit Mr. Know It All hier bei Hitradio RT1. Ich bin Johannes Schmitz, danke fürs Einschalten.

schönen Samstagabend mit Hitradio RT1, ihr Lieben. Vielleicht seid ihr gerade unterwegs zu Freunden, steht schon am Grill oder genießt einfach die letzten warmen Sonnenstunden des Tages im Liegestuhl. Wir liefern euch jetzt auf jeden Fall ganz neue, passende Musik dazu. One Republic haben nämlich das nächste große Ding am Start und in dem beweisen Ryan Tedder und seine Band einmal mehr ihr Gespür für große Melodien und vor allem ganz viel Gefühl. Der Track klingt nach einem chilligen und romantischen Sommerabend und hat alles, wofür wir One Republic lieben. Im Hintergrund hört ihr ihn schon. Here's One Republic mit Need Your Love bei RT1.

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3: Auch jetzt am Abend noch richtig angenehm mit Sonne, Wolken und lauem Wind. Bei Temperaturen um 25 Grad im Schatten. Tiefstwerte nachts dann überhaupt nicht kalte 15 Grad.
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4: Mit Mia Hin. Guten Abend. Der Druck auf die Bundesregierung in Sachen Reformen wächst. Unter anderem Arbeitgeberpräsident Rainer Dulger fordert Ergebnisse bis Mitte Juli, damit die Wirtschaft aus der Krise kommt. Aus Sicht der Wirtschaftsweisen Grimm reichen die bisherigen Ideen von Schwarz-Rot dafür nicht aus. Für die Ukraine und Moldau rückt der EU-Beitritt ein kleines Stück näher. Montag starten die ersten Verhandlungen. Die dauern meist mehrere Jahre. Die Ukraine will schon länger Teil der EU werden. Bisher hatte Ungarn da auf die Bremse getreten. Das hat sich mit dem Regierungswechsel dort geändert. Zum Münchner Flughafen werden auch künftig keine Fernzüge fahren. Eine neue Prüfung der Bahn hat ergeben, dass ICE-Verkehr über die bestehende S- und Regionalgleise nicht möglich ist. Die Strecken sind bereits stark ausgelastet. Ohne Neubau sieht die Bahn keine Chance auf eine Anbindung. Formel-1-Pilot George Russell startet beim Großen Preis von Spanien von der Pole Position. In Barcelona fuhr der Brite im Mercedes die schnellste Runde im Qualifying vor Lewis Hamilton im Ferrari und dem gesamtführenden Kimi Antonelli. 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
3: Schönen Abend in die Cockpits. Die neuesten Blitzer für euch stehen in Memmingen in der Schlachthofstraße, auf der B25 in der Ortsdurchfahrt von Möttingen beidseitig und in Kleinkötz in der Bahnhofstraße Richtung Großkötz.
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3: Vorsicht, kaputtes Auto auf der A8 Richtung Stuttgart zwischen Dachau, Fürstenfeldbruck und Sulze-Moos. Und wenn ihr noch was für uns habt, dann erzählt's uns gern unter 08000 96 7 96 7. Danke.
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3: Und der verrät euch gleich nach den nächsten 20 Minuten jetzt am Stück, was die höchste Kirche der Welt, die Sagrada Familia in Barcelona, mit Gundelfingen zu tun hat. Und wo wir gerade bei hoch sind, kommt jetzt auch schon Nico Santos mit All Time High.

0: 20 nach 6 mit Hitradio RT1 kommt ihr mit guten Nachrichten in euren Samstagabend. Die Firma Gartner aus Gundelfingen hat nämlich das begehbare Glaskreuz an der Spitze der weltberühmten Kathedrale in Barcelona gemacht. Und damit ist der Turm der Sagrada Familia jetzt der höchste Kirchturm der Welt. Am Mittwoch war feierliche Einweihung und selbst der Papst war da. Projektleiter Bernhard Schiele, wird dieser Auftrag sicher noch eine ganze Zeit lang in Erinnerung bleiben, oder?
1: Eine Kathedrale, weltweit bekannt, mit einer sehr langen Bauzeit, und wir setzen dann das letzte Teil da oben drauf. Nicht der größte Auftrag aller Zeiten, aber sicherlich einer der ganz besonderen für uns.
0: Definitiv. Ohne die Arbeit von euch wäre das sicher nicht möglich gewesen, und für alle, die heute auch noch Großes vorhaben und wenn es nur ein extra dickes Steak grillen ist, kommt jetzt ein Powertrack von Lady Gaga. Abracadabra, hier bei Hitradio RT1.

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2: 6:30.
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2: Heute sehr angenehme Temperaturen um 25 Grad, auch jetzt am Abend. Die Wolken sind auch ziemlich weggeblasen worden vom Wind. Tiefstwerte nach

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1: Schönen Abend in die Cockpits. Die neuesten Blitzer für euch stehen in Memmingen in der Schlachthofstraße, auf der B25 in der Ortsdurchfahrt von Möttingen beidseitig und in Kleinkötz in der Bahnhofstraße, wenn ihr Richtung Großkötz fahrt.
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1: Sieht ganz gut aus auf den Straßen, momentan freie Fahrt, aber falls ihr noch was für uns habt, meldet Staus und Blitzer immer gerne unter 08000 96 7 96 7. Ich bin Johannes Schmitz und ich hoffe, ihr habt eine geile Zeit heute. Vielleicht geht's ja nachher noch zum Party machen mit den Jungs oder Mädels und die nächsten 20 Minuten Hits am Stück, die starten jetzt auf jeden Fall mit einem echten Partybrett von Bruno Mars. I Just Might, jetzt für euch, hier bei Hitradio RT1.

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Schönen Abend mit Hitradio RT1 und mit Johannes Schmitz für euch im Studio. Ja, und manchmal reicht ein einziges Treffen und plötzlich entsteht ein cooler neuer Song. So war es bei Leonie und Calum Scott. Die beiden waren in Berlin und haben sich eigentlich nur zum Kennenlernen im Studio getroffen, aber offenbar hat die Chemie sofort gepasst und aus ein paar gemeinsamen Ideen ist dann erst eine Songwriting-Session geworden und am Ende ihre allererste gemeinsame Single. Leonies frischer Pop-Sound trifft auf die gefühlvolle Stimme von Calum Scott und der Track macht einfach richtig Spaß. Jetzt für euch neu Leonie und Calum Scott mit Stay.

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13: Sonne und Wolken wechseln sich heute Abend.

0: kühlt ab und ab und zu kann auch mal ein leichter Schauer runterkommen. In der Nacht geht's dann runter bis auf 14 Grad in Kaufbeuren. Morgen hängen mehr Wolken am Himmel, zwischendurch blitzt aber auch mal die Sonne durch und es bleibt meist trocken bei 23 bis 25 Grad.
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2: Mit Mia Hin. Guten Abend. Die Bundesregierung bekommt weiter Druck in Sachen Reform. Aus Sicht der Wirtschaftsweise Grimm reichen die bisherigen Ideen von Schwarz-Rot nicht aus, um die Wirtschaft wieder nach vorn zu bringen. Sie schlägt in der Welt am Sonntag weniger Regularien vor, um den technischen Fortschritt zu fördern. Drohnenangriffe auf den Bundestag. Diese Gefahr ist laut Innenminister Dobrindt deutlich größer geworden. Dobrindt hält daher eine dauerhafte Drohnenabwehr für notwendig, berichtet die Rheinische Post. Beim Bundestag ist dafür allerdings die Stadt Berlin zuständig. Die US-Regierung hat die Übernahme von Warner Brothers durch Paramount genehmigt. Der Milliardendeal im Umfang von rund 111 Milliarden Dollar wurde ohne Auflagen durchgewunken. Kritiker befürchten, dass die Übernahme den Wettbewerb beeinträchtigen könnte. Herzklopfen, Jubel oder Frust? Die Fußball-WM sorgt bei Fans für starke Emotionen. Die Uni Bielefeld untersucht aktuell, was dabei im Körper passiert und ob es da Unterschiede bei Fans verschiedener Länder gibt. Dafür werden Smartwatch-Daten gesammelt und noch Teilnehmende gesucht. 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
0: Die neuesten Blitzer stehen in Kleinkotz auf der Bahnhofstraße Richtung Großkotz, in Memmingen auf der Schlachthofstraße und auf der B25 in der Ortsdurchfahrt Möttingen beidseitig.
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0: Auf der A9 München-Nürnberg Vorsicht. Zwischen Lenting und Denkendorf sind in beiden Richtungen Enten auf der Fahrbahn. Auf der B17 Landsberg Richtung Augsburg gab es zwischen Inningen und Göggingen Süd einen Unfall auf der linken Spur. Die B16 Ingolstadt Richtung Donauwörth ist zwischen der Abfahrt ND11 und Rhein-Ost nach einem Unfall gesperrt. 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
11: Sonne und Wolken wechseln sich heute Abend ab und ab und zu kann auch mal ein leichter Schauer runterkommen. In der Nacht geht's dann runter bis auf 14 Grad in Kaufbeuren. Morgen hängen mehr Wolken am Himmel, zwischendurch blitzt aber auch mal die Sonne durch und es bleibt meist trocken bei 23 bis 25 Grad.
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11: Die neuesten Blitzer stehen in Kleinkotz auf der Bahnhofstraße Richtung Großkotz, in Memmingen auf der Schlachthofstraße und auf der B25 in der Ortsdurchfahrt Möttingen beidseitig.
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11: Auf der B17 Landsberg Richtung Augsburg, bitte aufpassen, zwischen Königsbrunn Süd und Inningen liegen Gegenstände auf der Fahrbahn. Auf der B17 Landsberg Richtung Augsburg gab es zwischen Inningen und Göggingen Süd einen Unfall auf der linken Spur. Und die B16 Ingolstadt Richtung Donauwörth ist zwischen der Abfahrt ND11 und Rhein-Ost nach einem Unfall gesperrt. 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
4: Sonne und Wolken wechseln sich heute Abend ab und ab und zu kann auch mal ein leichter Schauer runterkommen. In der Nacht geht's dann runter bis auf 14 Grad in Kaufbeuren. Morgen hängen mehr Wolken am Himmel, zwischendurch blitzt aber auch mal die Sonne durch und es bleibt meist trocken bei 23 bis 25 Grad.
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5: Mit Mia Hin. Guten Abend. Die USA und der Iran stehen offenbar doch kurz vor einem Friedensabkommen. Das hat zumindest US-Präsident Trump jetzt angekündigt. Demnach soll die Vereinbarung bereits morgen unterzeichnet und die Straße von Hormuz für alle wieder geöffnet werden. Der Iran hat das noch nicht bestätigt. Drohnenangriffe auf den Bundestag. Diese Gefahr ist laut Innenminister Dobrindt deutlich größer geworden. Dobrindt hält daher eine dauerhafte Drohnenabwehr für notwendig, berichtet die Rheinische Post. Beim Bundestag ist dafür allerdings die Stadt Berlin zuständig. Der Druck auf die Bundesregierung in Sachen Reformen wächst. Unter anderem Arbeitgeberpräsident Rainer Dulger fordert Ergebnisse bis Mitte Juli, damit die Wirtschaft aus der Krise kommt. Aus Sicht der Wirtschaftsweisen Grimm reichen die bisherigen Ideen von Schwarz-Rot dafür nicht aus. Die Fußball-WM nimmt Fahrt auf. Von heute Abend bis morgen früh unserer Zeit stehen 4 Spiele auf dem Programm. Unter anderem ist die Schweiz gegen Katar und die Türkei gegen Australien gefordert. Highlight dürfte das Spiel des 5-maligen Weltmeisters Brasilien gegen den WM-Halbfinalisten von 2022 Marokko werden.
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4: In Kleinkötz steht ein Blitzer auf der Bahnhofstraße Richtung Großkötz, in Memmingen auf der Schlachthofstraße und auf der B25 in der Ortsdurchfahrt Möttingen beidseitig.
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4: Auf der B16 Ingolstadt Richtung Donauwörth ist zwischen der Abfahrt ND11 und Rhein-Ost die Straße nach einem Unfall gesperrt.
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2: Endlich lassen uns die warmen Temperaturen wieder die Natur genießen. Doch fast überall draußen lauern Zecken, die das gefährliche FSME-Virus übertragen können. Und das inzwischen in immer mehr Gebieten hierzulande, erklärt Zeckenexperte Professor Dr. Jochen Süß.
3: Das Risiko breitet sich seit Jahren weiter nach Norden aus. Es gibt inzwischen in Deutschland 185 Stadt- und Landkreise, die FSME-Risikogebiete sind, also fast die Hälfte des Landes.
2: Das Virus befällt die Hirnhäute und das zentrale Nervensystem. Und es gibt keine Medikamente dagegen.
3: Und wenn die Krankheit ausbricht, kann es zu schweren neurologischen Erkrankungen kommen. In seltenen Fällen kommt es sogar zu Todesfällen. Und besonders tückisch ist, dass das Virus bereits beim ersten Stich infektiös sein kann.
2: Den zuverlässigsten Schutz gegen die FSME bietet laut Robert-Koch-Institut die FSME-Impfung.
3: Sie wird von der Ständigen Impfkommission allen Menschen empfohlen, die in einem Risikogebiet leben und ein solches einreisen und dort entsprechende Zeckenkontakte haben. In diesen Fällen übernehmen auch die gesetzlichen Krankenkassen die Kosten.
2: Eine Übersicht aller FSME-Risikogebiete und mehr Infos gibt's unter zecken.de.
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5: Sonne und Wolken wechseln sich heute Abend ab und ab und zu kann auch mal ein leichter Schauer runterkommen. In der Nacht geht's dann runter bis auf 14 Grad in Kaufbeuren. Morgen hängen mehr Wolken am Himmel, zwischendurch blitzt aber auch mal die Sonne durch und es bleibt meist trocken bei 23 bis 25 Grad.
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5: In Kleinkötz steht ein Blitzer auf der Bahnhofstraße Richtung Großkötz, in Memmingen auf der Schlachthofstraße und auf der B25 in der Ortsdurchfahrt Möttingen beidseitig.
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5: Auf der B16 Ingolstadt Richtung Donauwörth ist zwischen der Abfahrt ND11 und Rhein-Ost die Straße nach einem Unfall gesperrt.
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1: Wolkig geht's durch den Abend und ab und zu kommt noch ein bisschen Regen runter, aber eher wenig.

0: In Nördlingen sinken die Temperaturen in der Nacht auf 15 Grad. Morgen bleibt's meist trocken bei vielen Wolken und die Höchstwerte landen bei 22 bis 23 Grad.
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2: Mit Mia Hin. Guten Abend. Einmal mehr gibt es widersprüchliche Aussagen zu einem möglichen Ende des Iran-Kriegs. US-Präsident Trump hat angekündigt, dass morgen ein Friedensabkommen unterzeichnet wird. Vom Iran hieß es zuletzt, dass noch kein Datum für die Unterzeichnung feststeht. Die Bundesregierung bekommt weiter Druck in Sachen Reform. Aus Sicht der Wirtschaftsweise Grimm reichen die bisherigen Ideen von Schwarz-Rot nicht aus, um die Wirtschaft wieder nach vorn zu bringen. Sie schlägt in der Welt am Sonntag weniger Regularien vor, um den technischen Fortschritt zu fördern. Europa muss in der Raumfahrt unabhängiger werden. Das hat der deutsche Astronaut Matthias Maurer im ZDF gesagt. Hintergrund ist der Börsengang von Elon Musks Weltraumunternehmen SpaceX. Dadurch ist Musk zum ersten Billionär der Welt geworden. Herzklopfen, Jubel oder Frust? Die Fußball-WM sorgt bei Fans für starke Emotionen. Die Uni Bielefeld untersucht aktuell, was dabei im Körper passiert und ob es da Unterschiede bei Fans verschiedener Länder gibt. Dafür werden Smartwatch-Daten gesammelt und noch Teilnehmende gesucht. 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
0: Die neuesten Blitzer stehen in Kleinkotz auf der Bahnhofstraße Richtung Großkotz, in Memmingen auf der Schlachthofstraße und auf der B25 in der Ortsdurchfahrt Möttingen beidseitig.
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0: Nichts los auf den Straßen, aktuell ist alles frei. Gute Fahrt mit Hitradio RT1.
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1: Wolkig geht's durch den Abend und ab und zu kommt noch ein bisschen Regen runter, aber eher wenig. In Nördlingen sinken die Temperaturen in der Nacht auf 15 Grad. Morgen bleibt's meist trocken bei vielen Wolken und die Höchstwerte landen bei 22 bis 23 Grad.
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1: Die neuesten Blitzer stehen in Kleinkotz auf der Bahnhofstraße Richtung Großkotz, in Memmingen auf der Schlachthofstraße und auf der B25 in der Ortsdurchfahrt Möttingen beidseitig.
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1: Auf der A8 Stuttgart Richtung München, Achtung, zwischen Burgau und Zusmarshausen liegen Reifenteile auf der Autobahn.
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5: Wolkig geht's durch den Abend und ab und zu kommt noch ein bisschen Regen runter, aber eher wenig. In Nördlingen sinken die Temperaturen in der Nacht auf 15 Grad. Morgen bleibt's meist trocken bei vielen Wolken und die Höchstwerte landen bei 22 bis 23 Grad.
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6: Mit Imme Kasten. Guten Abend. Die USA und der Iran stehen offenbar kurz vor einem Friedensabkommen. Das hat zumindest US-Präsident Trump jetzt angekündigt. Demnach soll die Vereinbarung bereits morgen unterzeichnet und die Straße von Hormuz für alle wieder geöffnet werden.

0: Der Iran hat das noch nicht bestätigt. Der Druck auf die Bundesregierung in Sachen Reformen wächst. Unter anderem Arbeitgeberpräsident Reinhard Dulger fordert Ergebnisse bis Mitte Juli, damit die Wirtschaft aus der Krise kommt. Aus Sicht der Wirtschaftsweisen Grimm reichen bisherige Ideen von Schwarz-Rot dafür nicht aus. Herzklopfen, Jubel oder Frust. Die Fußball-WM sorgt bei Fans für starke Emotionen. Die Uni Bielefeld untersucht aktuell, was dabei im Körper passiert und ob es da Unterschiede bei Fans verschiedener Länder gibt. Dafür werden Smartwatch-Daten gesammelt und noch Teilnehmende gesucht. Formel-1-Pilot George Russell startete beim Großen Preis von Spanien von der Pole Position. In Barcelona fuhr der Brite Mercedes die schnellste Runde im Qualifying vor Lewis Hamilton im Ferrari und dem gesamtführenden Kimi Antonelli.
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2: In Kleinkötz steht ein Blitzer auf der Bahnhofstraße Richtung Großkötz, in Memmingen auf der Schlachthofstraße und auf der B25 in der Ortsdurchfahrt Möttingen beidseitig.
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2: Alles frei auf den Straßen, keine Staus. Gute Fahrt mit Hitradio RT1.
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aber eher wenig. In Nördlingen sinken die Temperaturen in der Nacht auf 15 Grad. Morgen bleibt's meist trocken bei vielen Wolken und die Höchstwerte landen bei 22 bis 23 Grad. In Kleinkötz steht ein Blitzer auf der Bahnhofstraße Richtung Großkötz, in Memmingen auf der Schlachthofstraße und auf der B25 in der Ortsdurchfahrt Möttingen beidseitig. Alles frei auf den Straßen, keine Staus.

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4: Mit Imme Kasten. Guten Abend. Einmal mehr gibt's widersprüchliche Aussagen zu einem möglichen Ende des Iran-Kriegs. US-Präsident Trump hat angekündigt, dass am Sonntag ein Abkommen unterzeichnet wird. Vom Iran hieß es jetzt zuletzt, dass noch kein Datum für die Unterzeichnung feststeht. Die Bundesregierung bekommt weiter Druck in Sachen Reformen. Aus Sicht der Wirtschaftsweise Grimm reichen die bisherigen Ideen von Schwarz-Rot nicht aus, um die Wirtschaft wieder nach vorn zu bringen. Sie schlägt in der Welt am Sonntag weniger Regularien vor, um den technischen Fortschritt zu fördern. Für die Ukraine und Moldau rückt der EU-Beitritt ein kleines Stück näher. Montag starten die ersten Verhandlungen. Die dauern meist mehrere Jahre. Die Ukraine will schon länger Teil der EU werden. Bisher hatte Ungarn da auf die Bremse getreten. Das hat sich mit dem Regierungswechsel dort geändert. Herzklopfen, Jubel oder Frust. Die Fußball-WM sorgt bei Fans für starke Emotionen. Die Uni Bielefeld untersucht aktuell, was dabei im Körper passiert und ob es da Unterschiede bei Fans verschiedener Länder gibt. Dafür werden Smartwatch-Daten gesammelt und noch Teilnehmende gesucht.
5: In Kleinkötz steht ein Blitzer auf der Bahnhofstraße Richtung Großkötz, in Memmingen auf der Schlachthofstraße und auf der B25 in der Ortsdurchfahrt Möttingen beidseitig. Alles frei auf den Straßen, keine Staus. 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

0: Kleinkötz steht ein Blitzer auf der Bahnhofstraße Richtung Großkötz, in Memmingen auf der Schlachthofstraße und auf der B25 in der Ortsdurchfahrt Möttingen beidseitig. Nichts los auf den Straßen, aktuell ist alles frei. Gute Fahrt mit Hitradio RT1.
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1: Mit Imme Kasten. Guten Abend. Einmal mehr gibt's widersprüchliche Aussagen zu einem möglichen Ende des Iran-Kriegs. US-Präsident Trump hat angekündigt, dass am Sonntag ein Abkommen unterzeichnet wird. Vom Iran hieß es jetzt zuletzt, dass noch kein Datum für die Unterzeichnung feststeht. Die Bundesregierung bekommt weiter Druck in Sachen Reformen. Aus Sicht der Wirtschaftsweise Grimm reichen die bisherigen Ideen von Schwarz-Rot nicht aus, um die Wirtschaft wieder nach vorn zu bringen. Sie schlägt in der Welt am Sonntag weniger Regularien vor, um den technischen Fortschritt zu fördern. Für die Ukraine und Moldau rückt der EU-Beitritt ein kleines Stück näher. Montag starten die ersten Verhandlungen. Die dauern meist mehrere Jahre. Die Ukraine will schon länger Teil der EU werden. Bisher hatte Ungarn da auf die Bremse getreten. Das hat sich mit dem Regierungswechsel dort geändert. Das dürfte die erste echte Überraschung bei der Fußball-WM in Nordamerika sein. Katar hat sich in der Nachspielzeit gegen die Schweiz einen Punkt erkämpft. Das Spiel ging 1:1 aus. Für Katar war es der erste Punkt überhaupt bei einer WM-Endrunde.
2: In Kleinkötz steht ein Blitzer auf der Bahnhofstraße Richtung Großkötz, in Memmingen auf der Schlachthofstraße und auf der B25 in der Ortsdurchfahrt Möttingen beidseitig. Alles frei auf den Straßen, keine Staus. 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

0: In Kleinkötz steht ein Blitzer auf der Bahnhofstraße Richtung Großkötz, in Memmingen auf der Schlachthofstraße und auf der B25 in der Ortsdurchfahrt Möttingen beidseitig. Alles frei auf den Straßen, keine Staus. Gute Fahrt mit Hitradio RT1.
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1: Mit Imme Kasten. Die USA und der Iran stehen offenbar kurz vor einem Friedensabkommen. Das hat zumindest US-Präsident Trump jetzt angekündigt. Demnach soll die Vereinbarung bereits morgen unterzeichnet und die Straße von Hormuz für alle wieder geöffnet werden. Der Iran hat das noch nicht bestätigt. Die Bundesregierung bekommt weiter Druck in Sachen Reformen. Aus Sicht der Wirtschaftsweise Grimm reichen die bisherigen Ideen von Schwarz-Rot nicht aus, um die Wirtschaft wieder nach vorn zu bringen. Sie schlägt in der Welt am Sonntag weniger Regularien vor, um den technischen Fortschritt zu fördern. Für die Ukraine und Moldau rückt der EU-Beitritt ein kleines Stück näher. Montag starten die ersten Verhandlungen. Die dauern meist mehrere Jahre. Die Ukraine will schon länger Teil der EU werden. Bisher hatte Ungarn da auf die Bremse getreten. Das hat sich mit dem Regierungswechsel dort geändert. Die Schweiz hat bei ihrem Auftakt bei der Fußball-WM einen sicher geglaubten Sieg aus der Hand gegeben. Gegen Außenseiter Katar spielten die Schweizer nur 1:1. Der Ausgleichstreffer der Kataris fiel erst in der Nachspielzeit.
2: In Kleinkötz steht ein Blitzer auf der Bahnhofstraße Richtung Großkötz, in Memmingen auf der Schlachthofstraße und auf der B25 in der Ortsdurchfahrt Möttingen beidseitig.
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0: Kleinkötz steht ein Blitzer auf der Bahnhofstraße Richtung Großkötz, in Memmingen auf der Schlachthofstraße und auf der B25 in der Ortsdurchfahrt Möttingen beidseitig.
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